Auf den ersten Blick mag der Text von Judgment Blues unsinnig und unzusammenhängend erscheinen, aber bei näherer Betrachtung lässt sich ein tieferer Sinn finden. Um die Bedeutung von Judgment Blues vollständig zu verstehen, müssen wir uns mit Syd Barretts mentalem Zustand zum Zeitpunkt seiner Entstehung befassen. Barrett war die kreative Kraft hinter den frühen Alben von Pink Floyd und war bekannt für seine charismatische Persönlichkeit und sein einzigartiges Songwriting. Er hatte jedoch mit psychischen Problemen und Drogenmissbrauch zu kämpfen, was schließlich dazu führte, dass er die Band 1968 verließ. Zum Abschluss dieses ersten Teils von Legenden rund um Pink Floyd hören wir Judgment Blues von A Saucer Full of Secrets. Wenn es euch gefallen hat, schaltet wieder Radio Hasper ein beim zweiten Teil von Legenden rund um Pink Floyd. Wir hören uns. It's awfully considerate.

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Hallo ihr da draußen, hier ist Radio Hasper mit der Sendereihe Legenden und dem zweiten Teil mit Musik und Stories rund um die Supergruppe Pink Floyd. Der Songtext von Summer 68 von Pink Floyd handelt von einer Begegnung mit einer Person während eines Sommers im Jahre 1968. In dem Lied wird die Beziehung zwischen den beiden beschrieben und wie sie sich entwickelt hat. Vibravoid ist eine Neo-Kraut-Psychedelic-Rock-Band aus Düsseldorf. Sie spielen einen von den frühen Pink Floyd beeinflussten Psychedelic Rock und in ihrem Repertoire befinden sich auch einige Coverversionen von Pink Floyd. So auch eine schöne Version von Astronomi Domini.

Die deutsche All-Star-Band um The Perk, Tom Redeker, The Electric Family, hat ebenfalls Pink Floyd gecovert. Bonustrack auf ihrem Album Ice Cream Phoenix von 2012 ist Careful with the Eggs, Eugene. Also Vorsicht!

One of These Days ist das erste Stück auf dem Pink Floyd Album Metal aus dem Jahre 1971 und wurde zusammen mit Fearless als Single ausgekommen.

Das Stück ist instrumental. Es gibt nur die verzerrte Wiedergabe der gesprochenen Worte "One of these days I'm going to cut you into little pieces", zu Deutsch: Eines Tages werde ich dich in kleine Stücke schneiden, gesprochen von Schlagzeuger Nick Mason. Es ist eine der wenigen Stimmaufnahmen von Nick Mason auf einer Pink Floyd-Platte und die erste veröffentlichte. Der Satz wurde durch einen Ringmodulator aufgenommen und anschließend verlangsamt. Nach Aussage von Roger Waters war mit der Textzeile "jemanden in Stücke zu schneiden" der englische Discjockey-Kollege Jimmy Young gemeint. Wäre schade um ihn.

In der ersten Ausgabe dieser Reihe habe ich schon einmal über Nick Masons Ausflug 2020 in frühe Pink Floyd-Zeiten berichtet. Auf dem Album Live at the Roundhouse gibt diese fantastische Band auch die B-Seite der gerade gespielten Single, den Titel Fearless, zum Besten. Ich habe sie 2022 in Münster live sehen dürfen und es war einfach überwältigend.

In den letzten Jahren hatte die Coverband Green aus Hagen zusammen mit dem Philharmonischen Orchester und dem Opern- und Kinderchor vom Theater Hagen mit Symphonic Floyd eine beeindruckende Erfolgsgeschichte geschrieben. Wie gut ihre Coverversionen sind, kann man bei dem Titel Us and Them gut hören. Viel Spaß!

Lana Lane hat bereits Erfahrung mit Coveralben. Auf ihrem neuen Werk widmet sie sich mit je zwei nachgespielten Stücken einer Band ausschließlich den 60ern und 70ern. Die in ihrem Umfeld erwarteten Instrumentalisten verhelfen ihr zu einer nur im Ausnahmefall überraschenden, aber durchweg handwerklich kompetenten Umsetzung. Kreativität beweist Lane einzig in ihrer Pink Moon Suite, welche Auszüge aus eben Pink Floyds Dark Side of the Moon mit den Titeln Breath und Time mit Johnny Moon von Heart verschmelzen lässt. Viel Spaß damit, Lana Lane mit der Pink Moon Suite.

Das war nicht schlecht, was? Okay, weiter geht's mit Pink Floyd zum Abschluss. The Great Gig in the Sky, auf Deutsch der große Auftritt im Himmel, aus dem Jahre 1973, wurde ebenfalls auf dem Album The Dark Side of the Moon veröffentlicht. Das Stück ist eine Instrumentalkomposition von Richard White mit einem Gesangspart der Sängerin und Mitautorin Claire Torrey. Torrey singt in diesem Part keinen Text, sondern setzt ihre Stimme ähnlich einem Musikinstrument zur melodischen Improvisation ein. Ich hoffe, ihr schaltet wieder ein bei Legenden Nummer 16, Teil 3, rund um Pink Floyd. Wir hören uns.

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Hallo ihr da draußen, hier ist Radio Haspe mit der Sendereihe Legenden Nummer 16. Heute bereits der dritte Teil mit Musik und Stories rund um die britische Superband Pink Floyd. Begonnen habe ich mit dem Titel Shine On Your Crazy Diamond von meinem persönlichen Lieblingsalbum von Pink Floyd Wish You Were Here. Der Song Shine On Your Crazy Diamond ist ein Tribut von Pink Floyd an den ehemaligen Bandkollegen Syd Barrett, der die Band aufgrund psychischer Probleme und Drogenmissbrauchs verlassen musste. Wish You Were Here ist ein Rocksong, der von Roger Waters und David Gilmour geschrieben wurde. Er ist das Titelstück des 1975 erschienenen

erschienenen gleichnamigen Albums. Alpha Blondie, der eigentlich Seydou Koné heißt, ist ein ivorischer Reggae-Sänger. Er gehört mit seiner Band Solar System zu den erfolgreichsten Reggae-Bands Westafrikas. 2007 coverte er den Song Wish You Were Here auf seinem Album Ja Victory. Bonsoir, Papa de Bilal. Wir

0: Merci. Merci d'être là. Sandra, merci d'être là.
1: Und noch ein tolles Cover habe ich für euch ausgesucht. Ebenfalls vom grandiosen Vishwahir-Album stammt der Titel Have a Cigar. Der Song ist eine Kritik an der Musikindustrie und dem Druck, den sie auf Künstler ausübt, um kommerziell erfolgreich zu sein. Angeführt von dem visionären Grammy-Preisträger, Gitarrenlegende, Songwriter und Produzenten Warren Haynes, einem Eckpfeiler der amerikanischen Musiklandschaft, hat die beständige, weltweit verehrte Gruppe ihre Intelligenz und Bandbreite im Laufe von über 20 Studio- und Live-Alben, Tausenden von denkwürdigen Auftritten und Millionen von Album- und Trackverkäufen unter Beweis gestellt. 2014 veröffentlichten sie ihre Hommage an Pink Floyd unter dem Titel The Dark Side of the Mule. Hier sind Goth Mule mit Have a Cigar.

Insgesamt geht es in Young Lust um den Wunsch nach Aufregung und Befreiung von der Einsamkeit. Es ist ein Ausdruck der Sehnsucht nach dem Leben und nach jemandem, der einen aus der Routine herausholt und neue Abenteuer ermöglicht. Und glaubt mir, sowas gibt es wirklich. Ich erlebe es gerade.

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1: Mother ist das erste Studioalbum der US-amerikanischen Sängerin Natalie Maines. Es wurde am 7. Mai 2013 veröffentlicht. Maines war jahrelang Mitglied der Dixie Chicks, die 2003 wegen ihrer Kritik an US-Präsident George W. Bush vom Country-Radio boykottiert und verboten wurden. Der Titeltrack, ein Cover von Pink Floyds Mother, ebenfalls von dem Doppelalbum The Wall, debütierte am 15. Januar 2013 auf dem Soundtrack von West of Memphis.

2007 brachte Ian Anderson, Flötist und Sänger von Jethro Tull, sein Album The Thin Ice heraus. Der Titelsong ist ein Cover von Pink Floyd auf The Wall. Am Bass Tony Levin, den man von King Crimson oder Peter Gabriel kennt. Viel Spaß mit Ian Anderson und Tony Levin mit The Thin Ice.

Comfortably Numb ist ein Song ebenfalls aus dem Konzeptalbum The Wall von Pink Floyd, das 1979 veröffentlicht wurde. Es ist der 6. Titel auf der 2. LP des Doppelalbums. Das Stück wurde regelmäßig bei Live-Auftritten der Band gespielt und als Single gemeinsam mit Hey You ausgekoppelt. Was die Band wohl mit angenehm betäubt gemeint hat, so heißt nämlich der nun folgende Titel ins Deutsche übersetzt, wird wohl ihr Geheimnis bleiben. Hier nun für euch eine sehr schöne Version von David Gilmour, Comfortably Numb.

Der Titel Sheep, wie das gesamte Album Animals von 1977, wird als Antwort auf die Punkbewegung verstanden, die sich aus der Mitte der krisengebeutelten britischen Gesellschaft entwickelt hatte. Außerdem sahen sie sich mit einer handfesten Wirtschaftskrise konfrontiert. Auch bei Pink Floyd führte es zu einem raueren musikalischen Duktus. Zudem waren Pink Floyd zur Zielscheibe der Punkmusiker geworden, die Pink Floyd als Establishment brandmarkten, wie beispielsweise Johnny Rotten von den Sex Pistols, der ein Pink Floyd T-Shirt trug mit der in Tinte verewigten Aufschrift I Hate. Und zack ist wieder eine Stunde von Legenden wie im Fluge vergangen. Aber es folgt noch eine vierte Folge mit Musik und Geschichten rund um Pink Floyd. Wir hören uns.

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1: Hallo ihr da draußen. Herzlich willkommen bei Radio Haspel und der Sendung Legenden Nummer 16 und dem vierten Teil mit Geschichten, Musik und Wissenswerten rund um die Supergruppe Pink Floyd. Not Now John ist ein Stück von Pink Floyd, das im Jahr 1983 auf dem Album The Final Cut erschien. Es ist das einzige Lied auf dem Album, in dem David Gilmour mitsingt, da es sich bei The Final Cut überwiegend um ein Album von Roger Waters handelt. Not Now John ist auch das einzige Stück, das als Single ausgekoppelt wurde. Das Lied enthält im Text die meisten Obszönitäten, die je in einem Pink Floyd-Stück gesungen wurden. Die Zeile Fuck All That wurde für die Single-Version in Stuff All That geändert. What God Wants, Part 1, ist der erste Song einer Reihe von Songs, die der ehemalige Pink Floyd-Bassist Roger Waters auf seinem dritten Solo-Studioalbum Amused to Death von 1992 geschrieben und veröffentlicht hat. What God Wants ist in drei Teile unterteilt, ähnlich wie bei Pink Floyd früheres Another Brick in the Wall. What God Wants Part 1 wurde als Leadsingle aus dem Album veröffentlicht. Ich bin sehr verärgert über religiöse Dogmen, bemerkte Waters. Ich werde wütend, wenn ich George Bush sagen höre, dass Gott während des Golfkriegs auf ihrer Seite war. Der Song enthält übrigens das virtuose Gitarrenspiel von Jeff Beck. Viel Spaß damit.
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On an Island ist das dritte Soloalbum des britischen Musikers David Gilmour, dem Gitarristen, Sänger, Komponisten und Songwriter von Pink Floyd. Es wurde am 6. März 2006, Gilmours 60. Geburtstag, in England und Deutschland veröffentlicht. Einen Tag später auch in den USA. Gilmour hatte damit nach 22 Jahren wieder ein Soloalbum veröffentlicht. Hören wir ihn mit On an Island.

The Dogs of War ist ein Lied von Pink Floyd aus ihrem Album A Momentary Lapse of Reason aus dem Jahre 1987. The Dogs of War beschreibt Politiker, die Kriege orchestrieren und deutet darauf hin, dass der Haupteinfluss hinter dem Krieg Geld ist. Wie überraschend. Die Australian Pink Floyd Show ist eine Pink Floyd Tribute Band, die 1988 in Adelaide in Südaustralien gegründet wurde. Ihre Live-Shows versuchen das Aussehen, die Atmosphäre und den Sound von Pink Floyd späteren Welttourneen nachzubilden, indem sie visuelle Hilfsmittel wie Laser, aufblasbare Gegenstände und eine große Anzeigetafel ähnlich wie Mr. Screen verwenden. Die australische Pink Floyd Show spielt in Veranstaltungsorten auf der ganzen Welt. Hören wir ihre Version von The Dogs of War.

Der ikonische Song On the Turning Away von Pink Floyd ist ein emotionales und zum Nachdenken anregendes Stück, das über Themen wie Mitgefühl, Empathie und soziale Distanz nachdenkt. Der Song wurde 1987 als Teil ihres Albums A Momentary Lapse of Reason veröffentlicht und traf aufgrund seines kraftvollen Textes und seines stimmungsvollen musikalischen Arrangements den Nerv der Hörer weltweit. Im Jahr 2010 kombinierten Damon und Britt Stout ihre Liebe zur keltischen Musik mit ihrer Leidenschaft für Pink Floyd, um einen klanglichen Sprössling zu erschaffen, den treffend benannten Celtic Pink Floyd. Aufgewachsen in Jackson, Michigan, interessanterweise eine Schwesterstadt von Carrickfergus in Irland, vertiefte sich das Duo sowohl in seine schottisch-irische Abstammung als auch in verschiedene Formen des musikalischen Studiums. Hören wir Celtic Pink Floyd mit On the Turning Away.

Take It Back ist ein Song von Pink Floyd, der 1994 als siebter Track ihres Albums The Division Bell veröffentlicht wurde. Es wurde am 16. Mai 94 auch als Single veröffentlicht, die erste aus dem Album und die erste von Pink Floyd seit 7 Jahren. Der Text enthält Passagen des gängigen britischen Kinderliedes Ring a Ring of Roses während des instrumentalen Teils. Hört mal rein.

Sylvan ist eine Art-Rock-Band aus Hamburg. Die Band selbst bezeichnet ihre Musik als kraftvollen und vielschichtigen Sound mit emotionaler Tiefe. Die Stücke umfassen Elemente, die an Pink Floyd, Genesis oder auch Elo erinnern. Der Song High Hopes von Pink Floyd ist ein nostalgisches und reflektierendes Stück, das die Vergangenheit, Gegenwart und Zukunft der Band beschreibt. Der Song endet mit den Worten für immer und ewig, was die Unendlichkeit und die Beständigkeit von Pink Floyd und ihrer Musik symbolisieren könnte. Trotz der Herausforderungen und Veränderungen, die sie durchgemacht haben, bleibt ihr Einfluss und ihre Präsenz in der Musikwelt bestehen. Hören wir Sylvans Version von High Hopes.

Es wäre wunderbar, Echoes zu spielen, aber ohne Rick würde ich es nie tun. Ich habe eine wunderschöne Akustikversion von David Gilmour herausgesucht. Und ich weiß, dass jetzt jemand in Marburg die Ohren spitzen wird. Und hiermit schöne Grüße nach Marburg mit Echoes von David Gilmour.

Und da sind wir schon wieder beim letzten Song der heutigen Sendung angelangt. Louder Than Words ist ein Lied, geschrieben von David Gilmour und Polly Sampson. Das Stück mit dem Text von Sampson und der Musik von Gilmour wurde von Pink Floyd für ihr 15. Studioalbum The Endless River als letztes Lied auf dem Album verwendet. Das Lied, das seine Wurzeln in den Aufnahmen aus dem Jahr 1993 für das vorherige Album The Division Bell hatte, enthält einen posthumen Auftritt des Pink Floyd-Keyboarders Richard Wright. Louder Than Words ist das einzige Lied auf dem Album mit Gesang von David Gilmour. Damit endet nicht nur diese Sendung, sondern auch Legenden mit Musik und Interessantem von Pink Floyd. Danke fürs Zuhören. Wir hören uns.

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Hallo auch von mir und willkommen zu einer weiteren Ausgabe von Rock from Heaven. Musiker, die nicht mehr unter uns sind, uns aber viel bedeutet haben und deswegen nie vergessen werden. Beginnen wir mit der Band Big Country und Stuart Adams, Kopf der Band, Sänger, Gitarrist, Komponist und dem schrecklichen Ende, das er genommen hat. Er litt unter schwersten Depressionen und hat sich auf einem Urlaubstrip auf Hawaii aufgehängt. Er ist aus dem Leben geschieden. Man kann da nicht von freiwillig sprechen. Er hatte sich große Vorwürfe gemacht und konnte einfach nicht mehr weiter. In Erinnerung an diesen wunderbaren Musiker, an diese tolle Musik, The Seer, Big Country, hier auf Radio Haspel.

Bleiben wir in Großbritannien, unsere Gedanken wandern nun zu der Band Budgie. Eine frühe 70er-Band, so Heavy-Metal-mäßig, Gitarren-mäßig, mit geilen Covern von Roger Glover. Hier verabschieden wir Burk Shelley, der viele Jahre bei Budgie mitgewirkt hat und für viel Erfolg gesorgt hat. Und hier habe ich den Song ausgesucht, Breaking All the House. Das ist Budgie für euch in Erinnerung an einen großen Musiker.

Alp vorzustellen bedeutet eigentlich Beef Eaters zum Englischen Tower zu liefern. Gemeint ist natürlich Amazon Lake & Palmer, die Superband der frühen 70er Jahre. Von diesem Trio gibt es nur noch einen überlebenden Carl Palmer an den Drums. Von uns gegangen ist Greg Lake recht früh durch eine schwere Erkrankung. Ihm folgte Keith Emerson, dieser grandiose Keyboarder. Er hatte so starke Depressionen, dass er aus dem Leben schied. In Erinnerung an Alp, der Song Knife Edge hier für euch.

Der kleine Mann mit der Wahnsinnsstimme. Er begann bei Elf, über Rainbow kam er zu Black Sabbath und schließlich endlich gründete er seine Band. Dio. Rip Dio. Und ich habe ausgesucht aus seiner Zeit bei Rainbow, hier vor uns auf Radio Haspe, Stargazer. Das war ein Stück, das hat so richtig gut reingehauen.

Die Nesbent ist in Deutschland sehr beliebt und hat riesige Erfolge auch hier gefeiert. Obwohl es eigentlich Engländer sind, zählte man sie fast schon zum deutschen Inventar. Natürlich gemeint mit Nektar. Und ich nehme Abschied von zwei ganz großen Musikern. Roy Orbison, Gitarrist und Sänger. Alan Taff Freeman, der Keyboarder. Ich habe ausgesucht von Sounds Like This, Do You Believe in Magic? Auch ein bisschen länger, aber angemessen, wie ich finde.

Der Ziggy Stardust, der verrühmte, verrückte David Bowie. Er war genial, kongenial und hat Musik gemacht, die einfach traumhaft war. Wenige Ausreißer nach unten, aber für ganz viele nach oben, unter anderem die Supernummer Space Oddity. In Erinnerung an David Bowie hier auf Radio Haspe, am Mikro, wie immer, gerne euer Yoshi.

0: Aus der heimlichen Rock-Hauptstadt der Bundesrepublik aus Hannover kommt die Band Jane. Wir gedenken hier Werner Nadoni, diesem fantastischen Keyboarder, den ich einmal persönlich treffen durfte, zu einem Interview und einem ganz tollen, langen, privaten Gespräch. Hier von dem frühen Jane, der Song Out in the Rain wird öfters hier gespielt. Ich denke hier jetzt, wie gesagt, an diesen fantastischen Keyboarder. Mach's gut, wo immer du auch bist, mein Freund.
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Psychedelic Rock der Machart von Hawkwind ist nicht jedermanns Sache. Space Ritual, diese Doppel-LP, live aufgenommen, ist so eine ganz spezielle. Aber ich habe hier einen Song rausgesucht, der Hawkwind in Hitparaden brachte und mit ihnen Lemmy. Lemmy, den kennen wir später von Motorhead. Hier ist Lemmy und Hawkwind und die Silver Machine. Lemmy, mach gut!

Es gibt seit Jahrzehnten eine Band aus UK, die man auch so beschreiben kann. Hast du eine Single, hast du alles. Unabhängig davon, sie sind eine der besten Live-Acts, die ich jemals gesehen habe. Und glaub mir, ich habe sie oft gesehen. Richtig, richtig oft. Bestimmt so an die 20 Mal. Kein geringer als Status Quo. Und wir erinnern uns an das fantastische Mitglied Rick Parfitt an der Gitarre, der zusammen mit Francis Rossi den richtigen Rock hatte. Rick, alles Gute dir da oben, wo du auch immer sein magst, aber ich denke, du bist im Rock-Himmel und hier sind die Status Quo mit Down Down.

Sie waren die Helden des Glamrock. Ihre Songs schrieben für sie Chin und Chapman, mit denen sie die Hitparaden wahnsinnig überfluteten. Die B-Seiten waren meistens aus eigener Feder und deutlich härter und besser, nicht so kommerziell. Gemeint sind natürlich The Sweet. Von dem Quartett gibt's nur noch einen, der davon überlebt hat. Das ist Andy Scott. Weiterhin auch mit Sweet unterwegs und macht so manche Moderationen, unter anderem bei der Sendung mit Uri, Wishbone Ash und Nathred. Aber einfach mal Sweet hier. Abschied nehmen von Brian Connelly, von Steve Priest und Mick Tucker. Und mit dem Song Ballroom Bridge sagen wir, tschüss ihr da oben, macht's gut, rockt weiter. Bis zum nächsten Mal.

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Friedenspanzer Volume 2 Make Love, Not War präsentiert auf Radio Haspe von eurem Prince of Darkness. 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
1: Ihr Lieben, erstmal vielen Dank für die tolle Resonanz auf unser Jubelkonzert hier, sprich auf die Jubelsendung 20 von Long Songs. Und so geht's heute wieder mit einem zweistündigen Programm weiter, entweder im sogenannten Alltag mit Long Songs Nummer 21. Aber Langeweile soll es nicht geben, denn ich habe am Start Manfred Mann's Earth Band mit dem Album Solar Fire ganz am Start, früher damals, und einem Song aus der Feder von kam als Bob Dylan hier, Father of Dave, Father of Son. Viel Spaß damit!

Ein Musikkritiker schrieb über das erste Soloalbum des Yes-Sängers John Anderson folgendes. Diese Platte, gemeint ist Elias of Sunnylow, ersetzt jeden guten Psychologen. Und ich muss sagen, er hat recht. Hört euch die Musik an, lasst die Seele baumeln, träumt und entspannt und werdet danach wieder richtig fit. Hier ist der Song Moon Ra Charts, John Anderson Solo mit einem fantastischen Stück zum Träumen und Erholen.

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1: Lasst euch jetzt verwöhnen von der Band Candace, die viele tolle Songs geschrieben haben, aber eben auch diese progressiveren Teile immer im Programm hatten. Magnum Opus Candace für euch hier auf Long Songs 21.

Der Song Medicine Man von Michael James Harvis, der kommt eigentlich so richtig zur Geltung, wenn man die Live-Version hört, die deutlich länger ist als das Studioteilchen. Hier kommt eine richtig tolle, tolle Musik, passend hier zu den Long Songs. Das ist Michael James Harvis, Medicine Man.

You Are Heap und der Song Why. Er entstand während der Look at Yourself Sessions, damals noch mit Paul Newnumbers. Dann wurde er nochmal neu eingespielt in verschiedenen Variationen und Längen mit Mark Clark zum Demons and Wizards Sessions. Letztendlich kam der Song als gekürzte Version B-Seite Bombe Wizard heraus. Das war dann in 1972. Hier einmal einer von den längeren Versionen zu der Garabon sagte, why 20 minutes? Aber ganz so lang ist es nicht. Nur 10,5. Okay, viel Spaß mit Uriah Heep.

Mostly Autumn habe ich bereits schon angekündigt in der Sendung Hot and Blue, glaube 71 oder 72. Hier sind sie nun mit ihrem Song Storms Over Still Water. Viel Freude mit Mostly Autumn hier bei Long Songs 21.

Prog Metal Made in USA. Fantastischen Dream Theater. Wir sind mit Caught in a Web. 10 Minuten Power Songs hier auf Long Songs 16.

Ein Song der frühen Wandergraf-Generator, The Emperor in his War Room. Special Guest Robert Fripp hier. Das ist ein Song, der wirklich richtig gut unter die Haut geht. Passend zu Long Songs 21. Der Yoshi freut sich.

Nicht nur aufgrund ihrer engen Zusammenarbeit mit der Band Camel, den Progressive-Künstlern aus Großbritannien, zählen Kajak zu den sogenannten niederländischen Camel. Oder natürlich sind sie sehr selbstständig, haben fantastische Songs herausgebracht und A Winter's Tale ist einer von diesen Songs, die man gehört haben muss. Wie gemacht für Long Songs 21, präsentiert hier von Radio Haspe und dem Yoshi am Mikrofon.

Ein klassischer Longsong, präsentiert von der Band Arena. Natürlich kann das nur sein, der Movie-Drome. Fast 20 Minuten Progressive Rock aus den UK. Und ich muss sagen, einer der besten, den ich kenne. Gleich noch einer zum Abschluss, dann ist schon wieder 2 Stunden Longsongs vorbei. Freut euch auf demnächst auf die Ausgabe 22. Euer Yoshi.

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Und last not least noch einmal Neoprog-Rock aus Großbritannien. Kein geringer als die Band, die ihren Schlagzeuger den ersten an Arena abgab. Es ist die Band Marillion. Hier aber schon in der Besetzung mit Steve Hogarth an den Vocals. Season's End ist eine schöne Krönung für die heutige Sendung von Longsong 21. Bedanke mich fürs Zuhören, freue mich auf weitere Zuschriften von euch und sage auf bald, euer Yoshi. Wünsche euch alles, alles Gute nur.

Hallo ihr da draußen. Eine heiße Liebesnacht versprachen zu Beginn unserer Sendung Solier Musik Nummer 19 die Hardrock-Band China aus Winterthur in der Schweiz. Sie feiert in den späten 1980er Jahren und Anfang der 90er Jahre internationale Erfolge. Ihre Alben erreichten in der Schweiz jeweils die Top 10 sowie gute Platzierungen in den englischen, deutschen und japanischen Charts. China erlangten ebenfalls durch ihre wechselnden Sänger Bekanntheit. Auf jedem ihrer Alben ist ein anderer Sänger zu hören. Als nächstes hören wir Machiavel. Machiavel, benannt nach Niccolò Machiavelli, ist eine belgische Rockgruppe, die 1974 gegründet wurde und auch heute noch Aufnahmen macht und tourt. Die ersten Alben der Band sind typisch für die Progressivrock-Bewegung, während die späteren Alben eher in eine New Wave-Rock-Richtung gingen. Mitte der 1970er Jahre hatte sich Machiavel als eine der populärsten belgischen Bands etabliert. Ihr Album New Lines von 1980 beginnt mit dem Titel Fly. Guten Flug!

Sausalito Summer Night ist ein beliebter Song der niederländischen Rockband Diesel. Der Song wurde 1980 veröffentlicht und wurde in mehreren Ländern, einschließlich der USA, zu einem Hit, wo er 1981 die Top 40 der Billboard-Charts erreichte. Der Song stammt von ihrem Album What's in a Tank. Diesel wurde von dem ehemaligen Kajak-Drummer Pim Koopman gegründet und bestand aus den Mitgliedern Rob Funderink, Mark Bone und Frank Papendrecht. Der Song hatte eine eingängige, fröhliche Stimmung und wird oft als vergessene Perle der frühen 80er Jahre beschrieben. Diesel mit Sausalito Summer Night.

Breath ist ein Lied der experimentellen Rockband Pere Ubu von ihrem Album Cloudland aus dem Jahre 1989. Der Song zeichnet sich durch den

markanten Gesang von David Thomas und einem einzigartigen avantgardistischen Sound aus, der typisch für den Stil von Pere Ubu ist. Pere Ubu mit Bresse.

Klaus Matthias Klammert ist ein deutscher Sänger, Gitarrist, Komponist und Texter. 1976 war Klaus Matthias Schmidt Sänger und Gitarrist der Band Red Baron, mit der er das Album Two Wings veröffentlichte. Ab 1978 machte er als Sänger diverser Solo-Singles auf sich aufmerksam, die unter seinem verkürzten Namen Klaus Matthias erschienen und zum Teil im Stil der Neuen Deutschen Welle aufgenommen waren. Das zweite und leider auch letzte Album von 1979, Barra Neuer von Red Baron, beginnt mit dem Hardrock-Klassiker Her, Her. So rockte der Indianer 1978.

Coney Hatch ist eine kanadische AOR- und Hardrock-Band, die um 1980 herum gegründet wurde. Ihre Hochphase erlebte sie Anfang der 1980er Jahre, als sie 3 LPs auf den Markt brachte. Trotz ihres nur wenige Jahre unterbrochenen Weiterbestehens veröffentlichte sie erst 2013 ein 4. Album. Für Hucky E. Hepke vom Metalhammer war die erste LP die härteste. Jens Schmiedeberg, ebenfalls Metalhammer-Mitarbeiter, empfahl das 3. Album aufgrund sparsamer, akzentuierter Instrumentierung den gemäßigten Hardrockern. Markus Schleutermann vom Hardrock meinte, vor sei Hardrock, der ohne Effekthascherei aus und daher zeitlos daherkomme. Hören wir Coney Hatch mit dem Titel »He's a Champion«.

Als nächstes möchte ich euch mal wieder einen Song von einem meiner Lieblingsmusiker, Carlos Santana, spielen. Der Song Corazón Espinado von Santana ist eine emotionale Ballade, die das Gefühl tiefen Liebesschmerzes und emotionalen Leidens ausdrückt. Der Titel des Songs Corazón Espinado kann aus dem Spanischen übersetzt werden als gedorrentes Herz. Dies ist eine metaphorische Darstellung des Herzens, das von den Dornen der Liebe durchbohrt und verletzt wurde. Insgesamt handelt der Song Corazón Espinado von dem tiefen emotionalen Schmerz, den man empfindet, wenn man von der Person, die man liebt, verletzt oder vergessen wurde.

Das Konzert des nächsten Künstlers war eines der Top-10-Konzerte in meinem Leben. Und ich habe eine ganze Menge gesehen. Bongo Bong ist die erste Single von Manu Chao aus seinem Debütalbum Clandestino. Es ist ein Remake von King of Bongo, einem Track von Manu Chaos früherer Band Mano Negra. Der Titel und der Text sind dem Jazzsong King of Bongo Bong des schwarzen amerikanischen Trompeters Roy Eldridge aus dem Jahre 1939 entnommen. Es verwendet auch die Hintergrundmusik von Black Uhuru's Song Bull in a Deep Pen von ihrem Album Anthem aus dem Jahre 1984. Manu Chao mit Bongo Bong.

Chan Chan ist ein Lied des Buena Vista Social Clubs, das eine einfache, aber tiefgründige Geschichte erzählt. Es handelt von den Charakteren Juanica und Chan Chan, die am Meer Sand sieben. Das Sieben von Sand ist eine Metapher für die Härten und Herausforderungen des Lebens, die beiden zusammen durchmachen. Es zeigt, dass das Leben eine Reise ist, voller Bewegung und Veränderung.

Carmella De Feo, 1973 in Oberhausen als Staden geboren, auch bekannt unter dem Namen ihrer Bühnenfigur La Signora, ist eine deutsche Akkordeonistin, Sängerin, Schauspielerin und Komödiantin. De Feo gewann bei dem Wettbewerb Stuttgarter Besen 2009 den Goldenen Besen sowie den Publikumspreis. 2022 erhielt sie den Deutschen Kleinkunstpreis in der Kategorie Kleinkunst. 2024 gab sie bei der TV-Sendung Ladies Night eine lustige Coverversion von Sades Smooth Operator zum Besten. Jede Ähnlichkeit mit lebenden Personen ist rein zufällig und nicht beabsichtigt. Viel Spaß mit La Signora und Schmus mit Opa Peter.

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1: Kommen wir zu einer weiteren Coverversion. Hotel California ist ein Lied der US-amerikanischen Country-Rockband Eagles aus dem Jahr 1976, wie wohl jeder weiß. Ein müder Reisender hält an einem abgelegenen Hotel und beschließt, dort zu übernachten. Er bekommt sein Zimmer zugewiesen und erkennt bald, dass die Bewohner eine eingeschworene Gemeinschaft bilden. Obwohl sie gastfreundlich wirken, sind sie Gefangene ihrer Süchte, denen sie willenlos nachgehen. Wer das Hotel California einmal betreten hat, kann zwar jederzeit auschecken, es jedoch niemals wieder verlassen. Hotel California wurde mehrmals gecovert. Eine Flamenco-Version der Gypsy Kings ist im Film The Big Lebowski zu hören, in dem die Hauptfigur ihre Abneigung gegen die Eagles zum Ausdruck bringt.

Porter geschrieben und komponiert wurde und zunächst als Nummer 2 Hitsingle des Atlantic Records Soul Duos Sam and Dave erfolgreich war. Co-Autor Isaac Hayes fand die Inspiration für Soul Man in den Wirren der Bürgerrechtsbewegung der 60er Jahre. Die Blues Brothers spielten den Song als kalten Opener einer Episode von Saturday Night Live im November 1978. Später veröffentlichten sie den Song als Single, die Anfang 1979 Platz 9 der Cashbox Top 100 und Platz 14 der Billboard Charts erreichte. Es schaffte es auch auf Platz 19 in Kanada. Cashbox sagte dazu, Belushis Gesang ist ehrlich, effektiv und ausgesprochen augenzwinkernd. Es wurde auch als Titelsong für die ABC-Sitcom Soul Man der späten 1990er Jahre verwendet, in der Dan Aykroyd die Hauptrolle spielt. Hören wir die Blues Brothers hier auf Radio Husper mit ihrem Song Soul Man.

0: rapper in Duck Dynasty.
1: Me and Bobby McGee ist ein 1969 von Kris Kristofferson geschriebener Country-Song, der 1971 durch Janis Joplins Version zum Nummer 1-Hit wurde. Der Song reflektiert das hedonistische Glück des Augenblicks, als ein Paar per Anhalter durch das Land reist und mit Mundharmonika den Blues spielt. Kristoffersons ehemalige Freundin Janis Joplin stand 1970 für das Album Pearl in den Sunset Sound Studios in Los Angeles vor dem Mikrofon. Unter den Stücken befand sich auch Me and Bobby McGee, das am 25. September 1970 aufgenommen wurde. Da der Name Bobby, von dem der Song handelt, für Männer und Frauen verwendet werden kann, brauchte Joplin den Text nur geringfügig anzupassen. Sie spielt bei ihrer Version Akustikgitarre. Als Singleauskopplung aus der EP erschien ihre bluesige Version von Me and Bobby McGee am 12. Januar 1971 und belegte für 2 Wochen den 1. Platz der Popcharts. Da Joplin bereits am 4. Oktober 1970 gestorben war, war diese Aufnahme der 2. Song nach Sitting on the Dock of the Bay von Otis Redding, dem es als posthume Veröffentlichung gelang, Platz 1 der US-Popcharts zu erreichen.
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In dem Song Bad Seamstress Blues Falling Apart at the Seams von Cinderella dreht sich der Text um Themen wie Altern, Nostalgie, Verlust und das Gefühl, sowohl körperlich als auch emotional auseinanderzufallen. Ich habe zurückgeschaut, als ich jung war. Ich versuchte es zu singen, aber mein Lied war gesungen worden. Und jetzt habe ich keine Sorgen mehr. Ich habe niemanden, den ich meinen eigen nennen kann. Diese Zeilen spiegeln ein Gefühl der Reflexion über die Jugend und vergangenen Erfahrungen wider, mit der Erkenntnis, dass sich die Dinge verändert haben und der Sänger vielleicht ein Gefühl der Einsamkeit oder des Verlustes verspürt, ohne jemanden, den er sein eigen nennen kann. Cinderella mit dem Bad Seamstress Blues.

DAD, früher bekannt als Disneyland After Dark, der Name musste aufgrund einer drohenden Klage der Walt Disney Company geändert werden, ist eine dänische Rockband aus Kopenhagen. Ihr Musikstil wird oft als Melodic Heavy Rock beschrieben. Der Song Sleeping My Day Away von DAD erforscht Themen wie Eskapismus, Nachtleben und den Kontrast zwischen Tag und Nacht. Seine Texte präsentieren einen Erzähler, der die Annehmlichkeiten des Schlafs am Tage bevorzugt, während er nachts einen lebendigen und möglicherweise rücksichtslosen Lebensstil annimmt. Diese Dichotomie schafft eine Spannung zwischen den gesellschaftlichen Erwartungen an Tagesproduktivität und dem Verlangen nach Freiheit, das mit der Dunkelheit einhergeht, und lädt die Zuhörer ein, über ihre eigenen Routinen und die getroffenen Entscheidungen nachzudenken.

When Wagons Attack der Rockband Clutch ist ein mutiger und faszinierender Song, der sich mit Themen wie Gegenkultur, Rebellion und der Komplexität des politischen Aktivismus befasst. Der Text zeichnet ein lebendiges Bild einer lebendigen Subkultur in Form von veganen AktivistInnen, die mit einer Mischung aus Bewunderung und Satire beschrieben werden. Durch eine Kombination aus cleveren Wortspielen und stimmungsvollen Bildern bietet Clutch eine zum Nachdenken anregende Erkundung der Denkweise und des Handelns dieser Individuen. Clutch mit When Wagons Attack.

Turn Blue ist das 8. Studioalbum der US-amerikanischen Bluesrock-Band The Black Keys. Es erschien am 9. Mai 2014. Laut DE zufolge wirkt das Album so clean und warm wie noch nie in der Geschichte des Duos. Außerdem ließen sich vor allem beim beinahe 7 Minuten langen Opener Weight of Love fast schon Pink Floyd-Vergleiche ziehen. Hört selbst.

Springen wir von den USA nach Italien. Pulsar Music Limited war der Name eines Jazz-Funk-Instrumental-Projekts, das von den italienischen Jazzmusikern Enrico Pierannunzi und Silvano Cimetti gegründet wurde. Das Projekt lieferte die Soundtrack-Musik für den Krimi-Action-Thriller Milano Violenta – Bloody Payroll aus dem Jahre 1976. 1999 erschien ihr Album Milano Violenta unter anderem mit dem Titel Six In.

June Wheel ist der Titel des Debütalbums der Fusion-Band Slush aus dem Jahre 1975. Von Prog-Fanatikern hoch angesehen als eines der Top-Alben aus Quebec, Kanada in den 1970er Jahren. Der Name der Band leitet sich von dem Wort ab, das in Quebec für nassen Schnee verwendet wird. Es ist ein englisches Wort, Slush, aber es wird so geschrieben, dass es im Französischen genauso klingt. 1976 veröffentlichte die Band ihr zweites und letztes Album, Stadacone. Der Sound war eine Mischung aus Rock und Funk. 2009 wurden die beiden Alben remastert und auf CD wiederveröffentlicht. Slush mit June Oil.

Spring waren eine englische Progressivrockband aus Leicester. Sie veröffentlichten in ihrer Karriere nur ein Album, eine selbstbetitelte LP im Jahr 1971. Die Musik von Spring zeichnet sich durch die Verwendung des Mellotrons aus, wobei 3 der 5 Mitglieder dieses Instrument auf dem Album gespielt haben. Golden Fleece von Spring reflektiert eine Reise der Suche nach Sinn und Befreiung inmitten der Komplexität und Desillusionierung des Lebens. Zu den Themen des Songs gehören die Suche nach Wahrheit, der Kampf gegen gesellschaftliche Normen und die Sehnsucht nach persönlicher Freiheit. Er bedient sich einer metaphorischen Sprache, die persönliche Kämpfe mit größeren, existenziellen Fragen verbindet. Das goldene Vlies symbolisiert einen schwer fassbaren Preis oder ein Ideal, das für Hoffnung, Erlösung und die Möglichkeit der Verwandlung steht. Spring mit Golden Vlies.

Eloy ist eine deutsche Artrock-Band, die 1969 von Frank Bornemann in Hannover gegründet wurde. Der Name ist dem H.G. Wells-Roman Die Zeitmaschine entnommen, in dem ein Volk namens Eloy beschrieben wird. Der Songtext The Sun Song von Eloy beschreibt, welche starke Kraft die Sonne ausstrahlt, die uns am Leben hält und uns Energie gibt. Der Text betont auch, wie wichtig die Sonne für unser Wohlbefinden ist. In den Zeilen This day'll be grey, so take my advice and waiting for the dawning wird darauf hingewiesen, dass an einem grauen Tag darauf gewartet werden sollte, dass die Sonne aufgeht, um wieder Hoffnung und Freude zu bringen. Eloy mit dem Sun Song.

The Snow Goose ist das dritte Album der Band Camel, das am 25. April 1975 in Großbritannien veröffentlicht wurde. Der Kritikererfolg der White Rider Suite, basierend auf J.R.R. Tolkiens Der Herr der Ringe und auf dem vorherigen Album der Band von 1974 Mirage erschienen, veranlasste die Gruppe, weitere von Romanen inspirierte Konzeptsuiten zu schreiben. In einem Statement der Band zur ersten Show hieß es: Der Abend ist eine Hommage an das ehemalige Bandmitglied Peter Badens, der an Krebs starb, als Frontmann Latimer mit einer unheilbaren Krankheit kämpfte. 10 Jahre später ist Latimer wieder gesund und bereit, eine Karriere zu feiern, die sich über 4 Jahrzehnte erstreckt. Auf diesem tollen Album finden wir auch den Titel »Rider Goes to Town«.

Zum Schluss der heutigen Sendung möchte ich für euch noch einen Song einer ganz großen Künstlerin spielen. You've Got a Friend ist ein Lied von Carole King, das 1971 erstmals auf ihrem Album Tapestry veröffentlicht wurde. Es beschreibt eine fürsorgliche Ode an die Freundschaft. International bekannt wurde der Song im selben Jahr durch die Version von James Taylor. Prince veröffentlichte zwar keine Coverversion, bezeichnete aber You've Got a Friend als einen von 55 Songs, die ihn musikalisch inspiriert haben. Bis bald hier bei Radio Haspe. Wir hören uns.

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Hallo ihr da draußen. Die Band Armageddon, die wir gerade gehört haben, war ein kurzlebiges, aber bemerkenswertes Projekt aus Berlin, das sich Anfang der 1970er Jahre dem Krautrock und progressiven Hardrock verschrieben hatte. Ihr Song Oh Man ist ein seltener Schatz aus dieser Ära. Rau, psychedelisch und voller Energie. Mit diesem Titel begrüße ich euch zur 5. Ausgabe von unserer Sendereihe Label Night, die sich diesmal in 4 einstündigen Folgen mit dem Ohrwaschel-Label beschäftigt. In einem kleinen Münchner Wohnzimmer begann 1989 die Geschichte eines Labels, das sich ganz dem Erhalt musikalischer Schätze verschrieben hatte. Ohrwaschel Records. Der Gründer Friedrich Weißbrot war kein gewöhnlicher Musikliebhaber. Er war ein leidenschaftlicher Archäologe der Klänge, ein Sammler vergessener Melodien, ein Bewahrer der psychedelischen Seele Deutschlands. Der nächste Titel, See How a White Negro Flies, der Band Out of Focus, ist provokativ und poetisch zugleich. Er spielt mit gesellschaftlichen und politischen Bildern, insbesondere mit der amerikanischen Bürgerrechtsbewegung und dem Vietnamkrieg. Die Band war Teil der Münchner Underground-Szene und trat oft in alternativen Clubs und auf politischen Veranstaltungen auf. Hören wir Out of Focus mit See How a White Negro Flies.

Da ich die Bands auf Ohrwaschel Records chronologisch vorstelle, kommen wir jetzt zu einem weiteren Titel von Out of Focus. Als sie 1971 ihr zweites Album aufnahmen, war die Band längst über die Grenzen Münchens hinaus für ihre experimentellen Live-Auftritte bekannt. Fly Bird Fly entstand in einer Phase intensiver musikalischer Selbstfindung. Ein Song, der wie ein innerer Flug klingt, frei, ungebunden, suchend. Bei einem legendären Auftritt im Münchner Club PNN, was so viel heißt wie Progressive Night Network, im Jahre 1972 spielte die Band Fly Bird Fly als 20-minütige Version. Während des Solos legte sich Neumüller auf den Boden, spielte Saxophon im Liegen und rief ins Mikrofon »Fly, fly, fly away from this madness«. Das Publikum war begeistert. Einige Zuschauer legten sich ebenfalls auf den Boden, als ob sie gemeinsam mit der Musik abheben wollten. Das tun wir jetzt auch mit Autofocus und Fly, Bird, Fly.

Old Time Movie ist der Eröffnungstrack des Albums Revelation der deutschen Krautrockband Virus oder Virus, das im Jahr 1971 auf dem Label Pilz veröffentlicht wurde. Die Band war Teil der ersten Welle der deutschen Progressivrockgruppen und kombinierte psychedelische Elemente mit sozialkritischen Texten und jazzigen Improvisationen. Ein ehemaliger Roadie der Band erzählte einmal, dass Oldtime Movie bei Konzerten oft mit Super 8 Filmprojektoren begleitet wurde. Alte Familienfilme, Kriegsdokumentationen, surreale Szenen. Die Musik sollte den Zuschauer in einen inneren Film versetzen, eine Reise durch persönliche Erinnerungen und kollektive Geschichte. Der Song beginnt mit einem melancholischen Gitarrenriff, das an einen alten Film erinnert. Daher wohl der Titel Old Time Movie.

Alone ist der Eröffnungstrack des einzigen Albums der Münchner Band Subject ESQ, das 1972 auf dem Label Epic erschien und später von Orwascher Records neu aufgelegt wurde. Die Band war Teil der deutschen Jazzrock- und Progressivszene und verband komplexe Arrangements mit emotionaler Tiefe. Musikblogger beschreiben Alone als den Go-for-Broke-Track des Albums, ein Stück, in das die Band so viel wie möglich hineingepackt habe. Es sei total süchtig machend und großartig. Hören wir mal, ob das stimmt.

Auch aus anderen Ländern hat Orvasho Records Alben veröffentlicht. Und Danube ist ein atmosphärischer Track der österreichischen Underground-Band Pater Nostra, die Anfang der 70er Jahre in Wien aktiv war. Der Song stammt aus ihrem einzigen Album Pater Nostra, das 1972 erschien und heute als Kultklassiker des Krautrock und Progressivrock gilt. Old Danube reflektiert über Vergänglichkeit und Erinnerung, der Fluss als Symbol für Zeit und Geschichte. Das Album gilt als Rarität unter Sammlern und wurde mehrfach bootlegged, bevor offizielle Reissues erschienen.

Es war das Jahr 1972 und die Münchner Band Autofocus hatte gerade ihr ambitioniertes Werk begonnen, das Doppelalbum Four Letter Monday Afternoon. Die Nächte im Studio waren lang, durchzogen von Saxophonlinien, Orgelwellen und dem Duft von Kaffee und Räucherstäbchen. Inmitten dieser kreativen Dämmerung entstand ein Song, der wie ein Traum klang, When I'm Sleeping. Der Sänger Mora Neumüller hatte sich in eine Ecke des Studios zurückgezogen, halb wach, halb schlafend. Die Band spielte leise, fast wie ein Wiegenlied. Neumüller murmelte eine Zeile. When I'm sleeping, I see the world as it should be. Die anderen hielten inne. Es war kein fertiger Text, sondern ein Gefühl, eine Sehnsucht nach einer besseren Welt, die sich nur im Traum zeigt. Heute gilt der Song als einer der poetischsten Momente im Werk von Autofocus. Ein Stück, das nicht laut ruft, sondern leise fragt, was, wenn unsere Träume die Wahrheit sind?

Walpurgis ist ursprünglich eine deutsche Rock- oder Krautrockband, die Anfang der 70er Jahre aus Berlin entstand und 1972 das Album Queen of Saba auf dem deutschen Ohr-Label aufnahm, nicht zu verwechseln mit der gleichnamigen Melodic Death Metal Band aus Belgien, die Ende der 90er Jahre gegründet wurde. Queen of Saba ist der Titeltrack des einzigen Albums der Band. Sie war eine kurzlebige Formation mit internationaler Besetzung, die in Deutschland aktiv war und ein musikalisch vielseitiges Werk hinterließ. Laut einem Beitrag im Musikzirkusforum war die Band Walpurgis nie auf Tour und trat kaum öffentlich auf. Das Album wurde aufgenommen, veröffentlicht und verschwand fast ebenso schnell wieder. Erst Jahrzehnte später wurde Queen of Saba als vergessene Perle des Krautrocks gefeiert, unter anderem von Overshore Records.

Der letzte Titel im ersten Teil unserer Sendereihe Label Night Nummer 5 rund um das Label Overshot Records kommt von der Gruppe Gear. Es war das Jahr 1974, als 5 junge Musiker aus dem Saarland beschlossen, sich auf eine musikalische Expedition zu begeben. Nicht durch Städte oder Länder, sondern durch Klangräume und Sternensysteme. Ihre Band nannten sie Gear, benannt nach der griechischen Erdgöttin, und ihr erstes Album trug den Titel Auf der Bahn zum Uranus. Der Opener? Ein fast 10-minütiges Stück namens Uranus. Das klang wie der Soundtrack zu einer interstellaren Meditation. Die Platte erschien in einer winzigen Auflage von nur 300 Stück. Kaum jemand nahm damals Notiz davon. Doch Jahrzehnte später wurde Uranus wiederentdeckt, gefeiert als Krautrock-Klassiker, als verlorenes Juwel der deutschen Prog-Szene. Reissues folgten und plötzlich war Gea kein Geheimtipp mehr, sondern Teil einer musikalischen Mythologie.

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1: Hallo da draußen. Hier ist Radio Haspe, hier ist die Sendung Label Night, die sich diesmal mit Orwaschel Records beschäftigt. Und wir haben bereits den zweiten Teil. Bevor die ersten Töne von Siren's End überhaupt aufgenommen wurden, war die Band Herent bereits ein Mysterium. Eine Gruppe junger Musiker aus Süddeutschland, die sich in den 1970er Jahren zusammenfand, um Klangräume zu erforschen, die jenseits des Gewöhnlichen lagen. Sie spielten nicht für Charts oder Ruhm, sie spielten für die Idee, dass Musik ein Traum sein kann. Siren's End war nie als Hit gedacht. Es war der letzte Track auf ihrem Album Dream Dancer, das erst Jahrzehnte später von Orwaschel Records veröffentlicht wurde. Die Band hatte sich längst aufgelöst, die Aufnahmen lagen vergessen in einem Kellerstudio, bis sie wiederentdeckt wurden, wie eine Flaschenpost aus einer anderen Zeit. 1971 veröffentlichte die Schweizer Band McChurch Soundroom ihr einziges Album Delusion. Ein düsteres, psychedelisches Werk voller Überraschungen. Der Track Dream of a Drummer sticht dabei besonders hervor. Ein fast 10-minütiger Trip durch jazzige Rhythmen, flirrende Flöten und progressive Gitarren. Im Zentrum steht das Schlagzeug, mal meditativ, mal eruptiv. Als würde der Drummer selbst träumen und dabei die Welt intakt halten. Die Band trat nie live auf, das Album verschwand schnell und wurde Jahrzehnte später als Krautrock-Kultplatte wiederentdeckt. Dream of a Drummer bleibt ein hypnotischer Soundtrack für alle, die Musik nicht nur hören, sondern fühlen wollen. Für euch nun McChurch Soundroom mit Dream of a Drummer.

Damals, als die CD gerade ihren Siegeszug antrat und Vinylplatten in Kellern verschwanden, hatte Friedrich Weißbrot eine andere Vision. Er wollte die Musik der 60er und 70er Jahre, insbesondere Krautrock, Progressivrock und Psychedelicrock, wieder hörbar machen. Nicht als Nostalgie, sondern als kulturelles Erbe. So entstand Ohrwascher Records, benannt nach dem bayerischen Wort für Ohrläppchen. Ein charmantes Augenzwinkern in Richtung Hörgenuss. In einem kleinen Studio, irgendwo in Süddeutschland, Anfang der 70er Jahre, versammelten sich 5 junge Musiker, um ein Album aufzunehmen, das so klang, als hätte jemand eine Oper in ein Rockkonzert geschmuggelt. Die Band nannte sich Mammut und ihr einziges Werk war ein wilder Ritt durch Krautrock, Klassik und psychedelische Spielerei. Der letzte Track auf der Platte, Mammut Opera, fast 14 Minuten lang, überdreht, ironisch und voller musikalischer Überraschungen. Es war, als hätte jemand eine Oper auf LSD geschrieben. Heute gilt Mammut Opera als kurioses Kultstück der deutschen Underground-Szene. Ein Stück, das zeigt, manchmal ist das Übertriebene genau das Richtige, um in Erinnerung zu bleiben.

Pick Up Your Gun, der Aufschrei einer vergessenen Band. 1971 in der Westschweiz gründete sich eine Band mit einem ungewöhnlichen Namen, Cadillac, benannt nach einer französischen Gemeinde. Ihr Song Pick Up Your Gun war der Opener ihres einzigen Albums, das auf dem Label Decibel erschien. Der Titel klang wie ein Befehl und war auch so gemeint. Die Band verarbeitete darin die Wut und Verwirrung einer Generation, die zwischen Kaltem Krieg, Vietnam und gesellschaftlichem Umbruch aufwuchs. Musikalisch war der Track eine Mischung aus Hard Rock, Psychedelic und Blues mit donnernden Orgeln und Gitarren, die wie Alarmglocken schrillten. Cadillac mit Pick Up Your Gun. Viel Spaß damit!

Im Jahre 1974, ganz oben im Norden Deutschlands in Flensburg, gründeten ein paar Studenten eine Band mit einem Namen, der so absurd wie ihre Musik war. Kaputter Hamster. Ihr einziges Album, ebenfalls Kaputter Hamster betitelt, beginnt mit dem Track Egg White Session, ein 4,5-minütiger Mix aus Garage, Psychedelic, Krautrock und ironischem Folkrock. Der Song klingt, als hätte man eine Jam-Session in der WG-Küche aufgenommen. Verzerrte Gitarren, Orgeln mit leichtem Wahnsinn und ein Gesang, der zwischen Ernst und Parodie pendelt. Das Album wurde in einer winzigen Auflage von nur 200 Exemplaren gepresst und verschwand schnell, bis es von Orwash Records wieder veröffentlicht wurde und unter Sammlern Kultstatus erlangte.

1975 tauchte eine Band mit dem kryptischen Namen P205 auf, vermutlich benannt nach dem Peugeot-Modell, obwohl das Auto erst viel später erschien. Die Band veröffentlichte ein einziges Album, schlicht P205 betitelt, das heute als Rarität des deutschen Krautrock-Undergrounds gilt. Der Opener, Alright, ein kraftvoller, bluesgetränkter Rocksong mit psychedelischem Einschlag. Die Band spielte tight, aber ungeschliffen, als hätte man die Purple mit einem Flensburger Kneipenchor gekreuzt. Alright war der erste Take, aufgenommen nach einer durchzechten Nacht. Der Sänger, dessen Name heute kaum dokumentiert ist, soll den Song spontan eingesungen haben. Ohne Textblatt, nur mit Gefühl, dass irgendetwas alright werden musste.

Es war im Jahre 1972, als die multinationale Band Analogy ihr selbstbetiteltes Debütalbum veröffentlichte. Ein Werk voller mystischer Klanglandschaften, progressiver Strukturen und barocker Anklänge. Mit Mitgliedern aus Deutschland, Italien und England war Analogy eine Ausnahmeerscheinung in der Krautrock-Szene. Der Song Intermission bildet auf dem Album eine ruhige Zäsur, ein kurzer instrumentaler Moment der Einkehr. Heute gilt Intermission als kleines, aber feines Detail in einem Album, das zu den verborgenen Schätzen des europäischen Progrock zählt. Ein Moment der Stille inmitten komplexer Klangwelten.

Tja, und da sind wir auch schon wieder am Ende unserer Label Night, die sich dieses Mal mit Orwasche Records beschäftigt hat. Das war der zweite Teil. Es folgen noch Teil 3 und Teil 4. Ich hoffe, ihr schaltet dann auch wieder ein. 1970, in einem Studio voller Röhrenverstärker und verrauchten Ideen, nahm die Band Nosferatu ihr einziges Album auf. Der Name war Programm, düster, geheimnisvoll, ein Echo aus der Schattenwelt. Mitten auf der Platte findet sich ein Stück, das wie ein makabrer Maskenball wirkt. Vanity Fair. Vanity Fair ist keine Messe, sondern ein Spiegelkabinett. Jeder Ton zeigt eine andere Fratze der Selbstverliebtheit, der Oberflächlichkeit, der Täuschung. Vanity Fair wurde in den legendären Dirk-Studios aufgenommen, wo auch Tangerine Dream und Wallenstein ihre Klangwelten erschufen. Doch Nosferatu blieb im Schatten. Kaum Konzerte, keine zweite Platte. Erst Jahre später wurde ihr Werk wiederentdeckt und Vanity Fair gilt heute als Kultstück des deutschen Prog-Undergrounds. Wir hören uns.

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1: On your feet or on your knees. Hier kommen nochmal. Auf die Ohren. Mit dem ersten Dreierpack geschnürt. Arena und The Eyes of Lara Moon. Gefolgt von Taste, What's Going On. Und als drittes Deep Purple, Super Trooper.

Das zweite Trio bilden jetzt MSG, Michael Schenker Group und The Attack of the Mad X-Men. Uriah Heep mit The Devil's Daughter, Halloween, I Want Out.

Weiter geht's mit Bruce Dickinson und dem Soloprojekt des Iron Maiden Sängers. Damit gemeint ist Chemical Wedding, gefolgt von Wasp, I Wanna Be Somebody und zu guter Letzt in diesem Dreierpack Judas Priest Breaking the Law.

kein Sixpack, aber nochmal ein Dreierpack. Und diesmal Demon mit dem Song Night of the Demon, Cinderella mit Gypsy Road und Black Sabbath mit Sabbath, Bloody Sabbath.

Für die heutige Sendung gibt's nun noch das abschließende Dreierpack. Wir beginnen mit den Scorpions und ihrem Virgin Killer, gefolgt von Badlands, The Last Time. Viel Vergnügen, bis zum nächsten Mal, euer Yoshi.

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1: 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Dass sie sich allerdings an Liebeslieder rantrauen, das hätte wohl nicht jeder gedacht. Dass dieser dann auch noch auf dem Index landet, schlägt dem Fass echt den Boden aus. Mittlerweile, wieder freigegeben, ist Gänseblümchen der wohl härteste Love-Song, den ich kenne.
2: So Leute, setzt euch hin, jetzt wird's ernst. Hiroshima von Wishful Thinking. Dieser Song sollte ursprünglich in Deutschland nie ein Hit werden, aber dann plötzlich durch extensive Radioeinsätze explodierte der Song vor sich hin. Es ist einer zum Nachdenken. Über Krieg, Frieden und ein bisschen 70er-Melancholie. Platz 8 in den deutschen Charts. Für eine britische Band, die nur diesen einen Hit hatte, nicht schlecht, oder? Erinnert ihr euch? Hier ist Brady. Und ich sage euch, dieser Song berührt heute noch. Den gibt's hier bei One It Wonder in der langen Version auf Radio Haspe. Hier ist Wishful Thinking und Hiroshima.

Und nun habe ich nochmal einen Song, der 1991 veröffentlicht wurde, aber erst 1992 in die Charts gelangte. Es ist Nothing Else Matters, einer meiner Lieblingssongs von Metallica. Der Song ist eine berührende und vielschichtige Ballade, die Ausdruck von Liebe, Verlust, Hoffnung und der Suche nach dem Sinn des Lebens ist. Der Song erreichte in den deutschen Charts seine Höchstplatzierung von 9. Und nun Metallica mit dem immer noch sehr beliebten Nothing Else Matters.

Eine Ikone der Rockmusik, die von uns gegangen ist. Kein geringer als Gary Brooker und hier mit seiner Band Procol Harum und dem fantastischen Song A Salty Dog. Immer wieder gern zu hören, immer wieder gerne hier auch bei Radio Haspe und diesmal bei Rock from Heaven.

Die nächste Band hatte ihren ersten bezahlten Auftritt im Dezember 1965. In dieser Zeit begann sie an der Westküste der USA zu touren und erwarb sich vor allem im Avalon Ballroom den Ruf eines herausragenden Live-Acts. Sie spielte den für die damalige Musikszene San Franciscos typischen erdigen und drogengeschwängerten Bluesrock, wie ihre Mitstreiter Jefferson Airplane, Big Brother and the Holding Company oder Grateful Dead. Die Rede ist von der US-amerikanischen Psychedelic-Rockband Quicksilver Messenger Service. Auf ihrem Album Happy Trails wollen sie wissen, wen du liebst. 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

Der Rockmusiker Alice Cooper besang 1973 in dem Song No More Mr. Nice Guy den Wandel von einem netten Kerl zu einem rebellischen Rockstar. Die befreundeten Musiker Alice Cooper und Udo Lindenberg interpretierten den Song in 2018 zusammen neu und machten daraus No More Mr. Nice Guy, so einen Ruf musste dir verdienen, und traten damit den Beweis dafür an, dass Rock'n'Roll keine Altersgrenze kennt. Hören wir das gemeinsame Duett von Udo Lindenberg und Alice Cooper.

Na denn, geht's weiter mit der Nummer 3 der großen 4. Diesmal sind's natürlich Led Zeppelin und ich hab jetzt mal nicht hier Stairway to Heaven oder sonstiges, sondern Dazed and Confused. Jimmy Page und Robert Plant, Led Zeppelin.

Es ist die Idee seines Toningenieurs gewesen. Der hatte sich das One-Hit-Wonder Werewolves of London von Warren Zevon aus dem Jahr 1978 genommen und einen modernen Beat darunter gelegt. Kid Rock lehnt zunächst ab. Aber im Studio fällt ihm auf, der Song hat dieselbe Tonart wie Sweet Home Alabama von Lynyrd Skynyrd. Er verschmilzt die beiden Songs und fügt einen eigenen Text mit einer eigenen Melodie dazu. So etwas hatte es bis dahin noch nie gegeben. 2008 entsteht All Summer Long. Es wird zum Welthit und zum Klassiker unter den typischen Sommerhits.

Der Song Layla von Derek and the Dominos, veröffentlicht im März 1971, ist ein zeitloses Meisterwerk, das durch die Coverversion von Eric Clapton aus 1992 und auch durch die Verwendung in der Opel Calibra-Werbung noch einmal bekannt wurde. Übrigens gilt Layla als einer der größten Rocksongs aller Zeiten und hat zahlreiche Musiker beeinflusst. Überzeugen wir uns doch selbst davon, liebe Hörerinnen und Hörer von Radio Haspe. Derek and the Dominos mit Layla.

Nach den eher rockigen Klängen hier auf den Harveston Streets habe ich jetzt eine Band ausgesucht, die sich auch mit dem Thema beschäftigt, und zwar die Band Camel. Eine Progressivrock-Band aus Großbritannien, die wirklich unheimlich viele Leute begeistert hat und bis heute noch begeistert. Von Camel ausgesucht. Highways on the Sun. Lasst euch einfach mal verwöhnen von Camel. Und danach ist wieder der Andi dran und ich freue mich schon drauf.

Herzblut ist das 6. Studioalbum der Potsdamer Band Subway to Sally. Viele sehen in diesem Album das letzte Album der alten Sallys, das letzte Kapitel mittelalterlich geprägter Musik, bevor 2003 die Engelskrieger-CD erschien. In der Tat stehen hier letztmals die Sackpfeifen, Schalmeien, Oboen und Geigen im Vordergrund, die Gitarren weiter hinten. Im Titel Veitstanz wird von der Band der Wahnsinn thematisiert. Ist auch wahnsinnig gut tanzbar.

Kommen wir zu meinem nächsten Beitrag. Den habe ich bei Uwe Uriah Heep gefunden. Der Song handelt von Magie, Zauberkräften und der Suche nach Unbekannten und passt mit seiner mystischen Atmosphäre, so finde ich, ganz gut ins Ballad Book 8. Es ist The Wizard vom Uriah Heep Album Demons and Wizards.

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2: Das James Blast Orchester hat schon so manchen Song parodiert. Dass sie sich allerdings an Liebeslieder rantrauen, das hätte wohl nicht jeder gedacht. Dass dieser dann auch noch auf dem Index landet, schlägt dem Fass echt den Boden aus. Mittlerweile, wieder freigegeben, ist Gänseblümchen der wohl härteste Love-Song, den ich kenne.
3: So Leute, setzt euch hin, jetzt wird's ernst. Hiroshima von Wishful Thinking. Dieser Song sollte ursprünglich in Deutschland nie ein Hit werden, aber dann plötzlich durch extensive Radioeinsätze explodierte der Song vor sich hin. Es ist einer zum Nachdenken. Über Krieg, Frieden und ein bisschen 70er-Melancholie. Platz 8 in den deutschen Charts. Für eine britische Band, die nur diesen einen Hit hatte, nicht schlecht, oder? Erinnert ihr euch? Hier ist Brady. Und ich sage euch, dieser Song berührt heute noch. Den gibt's hier bei One It Wonder in der langen Version auf Radio Haspe. Hier ist Wishful Thinking und Hiroshima.
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3: Euer Gastgeber heute nicht Yoshi, heute ist der Brady mal wieder dran. Hier ist Hot and Blue mit Brady, eine ganz klare 80er-Sendung mit harten Rocksounds und sanften Balladen. Und manchmal auch mit sanften Tönen von harten Bands. Und damit fangen wir an. Hier sind die Ramones mit Pet Sematary.

Wir wechseln hier natürlich das Genre komplett durch, wie das bei Hot and Blue so üblich ist. Und da wir in den 80er bleiben, habe ich mich für Depeche Mode entschieden. 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

0: Das war Depeche Mode. Jetzt wechseln wir die Sprache. Wir kommen zum Deutschen. Und es wird, ja, melancholisch, ruhig, wie auch immer. Ich weiß gar nicht, ob jemand diese Combo noch auf dem Schirm hat. Jetzt kommt auf jeden Fall John F. und die Gropius-Lerchen mit Berlin, Berlin, dein Herz kennt keine Mauern.
1: 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Okay, gib uns 3 Sekunden.
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Ja, ohrwurmgefällig. Ja, das ist bei dem Song irgendwie, weiß ich nicht, das Berlin, Berlin bleibt einem einfach im Ohr. Ich habe da noch eins in englischer Sprache, das bleibt euch auch im Ohr. Wenn ihr nämlich die Zeit zurückdrehen könntet, würdet ihr sagen, if I could turn back time, hier ist Cher.

Die Zeit zurückdrehen ist im Radio überhaupt kein Problem. Das machen wir hier ja auch gerade. Wir sind immer noch in den 80ern. Jetzt geht's mal in die Synth-Pop-Wave-Ecke. Hier kommt OMD mit Made of Orleans.

Von OMD kommen wir zu der Band, die ihr Debütalbum ihre größten Erfolge nannte. Und ihre erste kommerzielle Auskopplung war Hart wie Marmelade. Hier sind Extra Breit.

Von Hagen-Weringhausen ein Sprung nach Down Under, nach Australien. Und dort ist die Band Hooters zu Hause. In den 80ern einer der größten Hits von den Hooters, All You Zombies.

0: Manche englischsprachigen Titel lassen uns schmunzeln, wenn wir sie auf Deutsch übersetzen. So zum Beispiel auch der Song Beast of Burden, übersetzt Packesel. Eigentlich ein Song von den Rolling Stones, doch in den 80ern machte Bette Midler mit einem Stilwechsel in Richtung Wave und Bluesrock den Song noch einmal heftig bekannt. Hier ist Bette Midler, Beast of Burden.
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zurück nach Deutschland und genauer gesagt nach Köln und auch in den kölnischsprachigen Raum, kann man das so sagen? Nein, ins Kölsche. So, jetzt wisst ihr, wo wir sind. Wir sind nicht bei den Höhnern, wir sind bei Bab und wir sind bei einem Song, der nie an Aktualität verliert. Hier ist Bab und Kristallnach.

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Ein Song, geschrieben im Jahr 1976, erstmals veröffentlicht im Jahr 1980 und bekannt geworden im Jahr 1986 durch ein Remastering. Das kleine Rätsel löse ich sofort auf. The Police, every little thing she does is magic.

Für mich ist es auch schon fast zu spät, doch das meine ich jetzt nicht, dass uns die Zeit hier langsam abläuft mit Hot and Blue in der dritten Brady Edition. Ich meine eine Band aus Berlin, die beste Band der Welt. Hier sind die Ärzte mit Zu spät.

Die Debütsingle der Cutting Crew erreichte im Jahr 1986 in den Vereinigten Staaten, Kanada, Norwegen, Schweden und Finnland die Nummer 1. In Deutschland blieb's bei Nummer 4, dafür aber 15 Wochen. Die Rede ist von I Just Died in Your Arms Tonight.

Das war eine Stunde 80er pur mit Brady in der Version Hot and Blue, die ich mir selten auch mal erlaube zu machen. Ich hoffe, es hat euch gefallen. Ihr könnt uns gerne schreiben an radiohaspe@gmx.de. Bald werde ich mich wohl wieder vors Mikro setzen und die ein oder andere Sendung hier moderieren. Okay, es geht weiter im Programm. Ich habe jetzt keine Übersicht womit, auf jeden Fall mit Radio Haspe und guter Musik. Also dranbleiben. Unser Abschlusssong hier ist heute noch Sting mit Englishman in New York.

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1: Hallo zusammen und es geht weiter mit den Legends, diesmal der Nummer 5. Und unter der Nummer 5 läuft die Band Yes, sozusagen ein Evening with Yes Music. Wir beginnen sofort in medias res mit Roundabout, der Single, die Yes weltweit den Durchbruch verschafften. Hört mit mir gerne noch mal ein bisschen Yes-Musik hierzu.

wie oft der begnadete Keeper oder Rick Wakeman bei hier ist ausgestiegen, ist zurückgekommen, ist ausgestiegen und zurückgekommen. Ich glaube, das wird eine eigene Sendung füllen. Aber egal. Er hat immerhin viele Solo-Alben rausgebracht, während der Yes-Zeit als Solo-Künstler, aber auch immer wieder ganz tolle Sachen aufgenommen. Und hier habe ich ausgesucht von Rick Wakeman, To Be With You. Ein wirklich ganz fantastischer Song.

Ihr hört weiterhin Radio Haspe und am Mikro ist der Yoshi, der euch die Legends Nummer 5 präsentiert. Die 5 steht für die Band Yes. Und der ehemalige Schlagzeuger Bill Bruford hier mit einem Song, den kennt ihr von einer anderen Band. Aber hört einfach mal rein. Hier kommt Money von Bill Bruford.

Alan White war der Drummer bei Yes, der Bill Bruford ersetzte, der wieder andere Projekte im Auge gefasst hatte. Und wir hören von dem Alan White Soloalbum One Way Rag. Alan White, Yes, hier bei Radio Haspe und der Legends 5 Yes Musik.

Diese Stimme, die kennt man, sie ist unverkennbar. Das ist natürlich John Anderson, der Leadvokalist von Yes. Zwischendurch ein einziges Mal aus der Band raus gewesen. Das war zur Zeit des Albums Drama. Da sang Trevor Horn für ihn. Er hatte ein Solo-Album aufgenommen und von hier habe ich ausgesucht den Song Song of Seven. John Anderson hier auf Radio Hasper in der Sendung Yes für euch.

Auch der Bassist Chris Squire von Yes hat sich gedacht, jetzt ist es mal an der Zeit, ein Soloalbum aufzunehmen. Und das hat er dann auch getan. Und es gibt eine ganz tolle Aufnahme von einem Song, den ihr auch kennen werdet. Und es ist wieder mal etwas von, lasst mich mal raten, könnte sein, Pink Floyd, Comfortable Numb. Das ist doch ein Song, den kennt man. Und der ist richtig klasse eingespielt von Chris Squire von Yes.

Zurück im Jahr 1978. Jess waren schon immer sehr engagiert, was Umwelt und Tierwelt und so weiter betrifft. Und so haben sie einen Song aufgenommen, der 1978 wirklich durch die Decke ging, ein richtiger Ohrwurm wurde. Gemeint ist Don't Kill the World. Hier haben wir noch einmal Yes für euch. Bei Radio Hospit in der Sendung, ja, Legends Nummer 5, Yes.

Sänger John Anderson startete ein weiteres Soloprojekt zusammen mit dem griechischen Keyboarder Vangelis. Vangelis kennt man aus seiner Zeit als Keyboarder von Aphrodite Child. Und er war oft im Gespräch, der Nachfolger von Rick Wakeman zu werden, der bei Yes ausgestiegen war, und zwar nach der Veröffentlichung von Tales from Topographic Oceans. Jetzt hören wir von John Vangelis diese fantastische Ballade I'll Find My Way Home. Und ich sage noch einmal vielen Dank, aber da kommt gleich noch ein Yes-Song und dann sind wir erstmal für heute durch. Aber es gibt noch eine Folge 2 von den Yes. Und zwar hier auf Radio Haspel mit eurem Yoshi am Mikro.

Bisher haben wir viel von Yes gehört, aber Steve Howe, den Gitarristen, noch gar nicht erwähnt. Er hat ein wunderbares Stück komponiert und auch eingespielt. Mood for a Day. Auch auf dem Yes Songs Live-Album, dem Dreifach-Live-Album aus dem Jahre 1973. Hier für euch Mood for a Day von Yes und Steve Howe.

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1: Hallo zusammen, von den Legends Nummer 5 haben wir die Band Yes am Start und hier Teil 2 der Geschichte von Yes und Related. Und wir beginnen mit einem Klassiker von Yes, Heart of the Sunrise. Auch zu hören auf dem fantastischen Album, Live-Album, Yes Songs aus dem Jahre 1973.

Hallo, hier ist der Yoshi und ich habe jetzt eine Überraschung für euch. Ihr werdet staunen. Was haben denn Asia und Jess gemeinsam? Da werden einige sich wohl die Augen reiben, vielleicht auch die Ohren waschen. Nein, ihr habt richtig gehört. Es stimmt, denn Steve Howe hatte Jess verlassen und hatte sich John Wetten angeschlossen für die Superband Asia und ihr großer Hit Heat of the Moment mit Steve Howe von Yes an der Gitarre.

Nach Steve Howe haben wir jetzt noch einmal den John Anderson hier auf dem Programm. Ein weiteres Solo-Projekt und der Titel daraus heißt Surrender. John Anderson hat, glaube ich, insgesamt 4 Solo-Alben rausgebracht. Nach All Eyes of Sunny Low kamen noch 3 weitere, die jeder für sich ein Stück Yes-Geschichte sind, denn Anderson entfernt sich nicht zu sehr von seiner Originalband. Hier auch Radio Haspe und John Anderson und Surrender.

Von seinem ersten Soloalbum, getitelt ist es mit The Sixth Wife of Henry VIII, habe ich jetzt ausgesucht von Rick Wakeman. Für euch hier auf Radio Haspel in der Sendung Legends Nummer 5, Yes, Ausgabe Nummer 2, Rick Wakeman und Julia.

Schon in der ersten Sendung hatte ich das Projekt vorgestellt, John Evangelis. Wie gesagt, John Anderson, der Sänger von Yes, und der ehemalige Keyboarder von den Aphrodite Child aus Griechenland, Evangelis, der später viele Solo-Sachen herausgebracht hat. Ein etwas längerer Track von dem gleichnamigen Album ist nämlich The Friend of Mr. Cairo. Hier eine englisch-griechische Zusammenarbeit auf einem ganz hohen Niveau. Viel Freude damit hier auf Radio Haspe und der Sendung Yes Nummer 5, Ausgabe 2.

GTR oder englisch ausgesprochen GTR. Das ist die internationale Abkürzung für Gitarre oder auch Gitarristen. So hieß auch eine Band, in der zwei ganz bekannte Gitarristen mitspielten. Da wäre einmal der Steve Hackett von Genesis, den jeder wohl kennt, und natürlich auch Steve Howe von Yes. Und von GTR habe ich ausgesucht den Song The Hunter, den auch damals nochmal die Asia Band nachgespielt hat. Aber hier ist das Original. Hier für euch auf Radio Haspel.

Wir schreiben das Jahr 1975. Das bedeutet, Rick Wakeman hatte die Tasten bei Yes aufgegeben. Unter der Bemerkung, ich habe keinen Bock mehr auf Reisfresser, ich möchte mal in Ruhe mein Bier trinken, aber das kann auch alles ein Gerücht sein. Aber egal, es war auch nicht Vangelis, der kam, wie viele vermutet haben, sondern Patrick Morat aus der Schweiz. Und von dem Album Relayer habe ich ausgesucht To Be Over mit einem fantastischen Keyboard-Solo, das wirklich, ja, ich sag mal, eins der schönsten ist, das ich kenne.

Der zweite Teil unserer Sendung über die Legends Nummer 5, also die Band Yes, geht dem Ende zu. Ein Track haben wir noch und jetzt wird's wirklich wild. Nicht nur vom Titel her. Der Titel heißt Your Wildest Dreams und ist von den Moody Blues. Ja, bitteschön, was haben mich jetzt Moody Blues und Yes zusammen zu tun? Ganz einfach. Patrick Mora hat diesen Titel mit aufgenommen. Er lässt den Synthesizer noch einfach mal richtig sprechen. Wie in alten guten Yes-Zeiten. Und damit sage ich, alles Gute, bis zum nächsten Mal. Mal schauen, was noch als in Sendung kommt. Freut euch weiter auf Radio Hasfe und bleibt uns treu. Vielen Dank, euer Yoshi.

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1: Hallo zusammen und es geht weiter mit den Legends, diesmal der Nummer 5. Und unter der Nummer 5 verläuft die Band Yes, sozusagen ein Evening with Yes Music. Wir beginnen sofort in medias res mit Roundabout, der Single, die Yes weltweit den Durchbruch verschafften. Hört mit mir gerne noch mal ein bisschen Yes-Musik hierzu.

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2: Liebe Grüße in die Radiogemeinde. Ein neues Format, Maple Rock, denn Kanada hat mehr zu bieten als Holzfäller, Ahornsirup und Grizzlybären. Nämlich ganz tolle Bands. Und wir beginnen mit der Nummer 1, Triumph, Somebody's Out There.

0: die vielleicht bei ganz kanadischen Bands sehr selten in Europa zu sehen. Einmal habe ich es geschafft, damals in Frankfurt. Hier sind Rush mit Nobody's Hero. Rush!
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Bryan Adams singt uns nun den Summer of 69. Und die 69 sollte man nicht nur als Jahreszeit betrachten. Überlegt mal, Summer of 69.

Als nächstes im Programm ein Klassiker des Hardrock aus Kanada. Guess Who und American Woman. Hier auf Radio Haspe.

0: Als nächstes ein herzliches Willkommen zu Glass Tiger und dem Song Don't Forget Me, Glass Tiger aus Kanada.
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Dieser Song darf einfach nicht fehlen. Beckman Turner Overdrive. Und den Beckman, den Herrn Beckman, den hatten wir schon bei Guess Who. Hier sind sie aber mit BTO und You Ain't Seen Nothing Yet.

Eine weitere Größe der kanadischen Rockmusik sind die Band Moxie. Can't you see I'm a star? Das ist der Beitrag von Moxie für Marple Rock hier heute auf Radio Haspe.

0: Am Abschluss unserer Reise nach Kanada stehen Wildbeat auf dem Programm und sie berichten uns von Warriors of Ice. Vielen Dank, bis zum nächsten Mal hier auf Radio Aspe, euer Yoshi.
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Einen sanften Gruß in die Runde. Es ist diese ganz besondere Zeit des Abends, in der die Welt draußen ihre Konturen verliert und wir drinnen den Raum fürs Wesentliche öffnen. Mein Name ist Elke und ich heiße euch herzlich willkommen zu Velvet Moods 13 auf Radio Haspel. In dieser Stunde lassen wir uns von Melodien leiten, die wie leise Echos durch die Nacht schwingen. Unverfälscht, ruhig und tiefgreifend. Wir beginnen unsere Reise mit einem Klangjuwel, das uns direkt in die Welt der Träume und Legenden entführt. Es ist eine Hymne auf das Einzigartige und das Unvergängliche, getragen von einer Leichtigkeit, die sofort das Herz öffnet. Begleitet mich in den Wald der Fantasie. Hier sind America mit dem zauberhaften The Last Unicorn.

Manchmal braucht die Nacht eine Stimme, die so staubig und ehrlich ist wie eine alte Landstraße. Wir wechseln nun zu einem Geschichtenerzähler, der die Melancholie eines einsamen Morgens so greifbar macht, dass man sie fast greifen kann. Es ist ein Song für die Momente, in denen wir uns selbst gegenüberstehen, ganz ohne Maske. Ich präsentiere euch hier bei Radio Haspe das raue, aber zutiefst ehrliche Sunday Morning Coming Down von Kris Kristofferson.

Wir bleiben ganz nah bei den Saiten der Gitarre. Es gibt Momente, da ist jedes gesprochene Wort eines zu viel, weil das Gefühl bereits alles sagt. Unser nächster Titel ist das perfekte Beispiel dafür, wie zwei Stimmen im Einklang eine Intimität schaffen können, die uns den Atem anhält. Puristisch wunderschön und zeitlos. Hier ist die Einladung, einfach nur zuzuhören. Genießt Extreme mit More Than Words.

Das nächste Stück ist weit mehr als nur ein Lied. Es ist ein Generationenkonflikt, in Noten gegossen und gleichzeitig ein Plädoyer für das gegenseitige Verstehen. Wir hören die weise Stimme eines Mannes, der uns lehrt, dass jeder seinen eigenen Weg finden muss, auch wenn das Herz dabei schwer wird. Ein Meilenstein, der uns alle ein Stück weit widerspiegelt. Hier ist für euch bei Velvet Moods 13 der unvergleichliche Cat Stevens mit Father and Son.

Wir tauchen nun ein in eine Welt voller Sanftheit. Oft verstecken wir unser wahres Ich hinter Schutzmauern. Doch dieses Lied erinnert uns daran, dass unsere wahre Schönheit erst dann strahlt, wenn wir uns trauen, wir selbst zu sein. Ein musikalisches Licht in der Dunkelheit, das uns Mut zuspricht, ohne laut zu werden. Hört jetzt die wunderbare Cyndi Lauper mit ihrer herzlichen Botschaft in True Colors.

Es gibt Songs, die wirken wie ein Anker in stürmischer See. Wenn alles um uns herum ins Wanken gerät, ist diese Melodie wie ein Versprechen, dass wir nicht allein sind. Die glasklaren Harmonien und die tief empfundene Zusage von Beistand machen dieses Werk zu einem der tröstlichsten der Musikgeschichte. Auf Radio Haspel lassen wir uns jetzt von dieser Brücke tragen. Hier sind Simon & Garfunkel mit Bridge Over Troubled Water.

Die Nacht bekommt nun einen rauchigen, leicht schattierten Anstrich. Wir begegnen einer Künstlerin, die hier ihre verletzliche Seele offenbart und uns von der Isolation hinter der glitzernden Fassade erzählt. Es ist ein Song voller Eleganz und untergründiger Sehnsucht, der die kühle Abendluft perfekt einfängt. Ich spiele nun für euch hier bei Velvet Moods 13 die großartige Tina Turner mit Private Dancer.

Ganz leise Beats und eine fast flüsternde Stimme führen uns nun durch die Straßen einer nächtlichen Stadt. Es ist ein Lied über die Suche nach Mitgefühl und die Zerbrechlichkeit der menschlichen Existenz, das ganz ohne Pathos direkt ins Mark trifft. Ein atmosphärisches Meisterwerk, das uns innehalten lässt. Hier ist der Boss von seiner stillen Seite. Bruce Springsteen mit Streets of Philadelphia.

Jetzt lassen wir das Licht der Dankbarkeit erstrahlen. Es erfolgt eine Hommage an die Menschen, die unser Fundament bilden und uns Flügel verleihen, wenn wir den Boden unter den Füßen verlieren. Mit einer stimmlichen Brillanz, die ihresgleichen sucht, wird hier die Liebe in ihrer unterstützenden Kraft gefeiert. Bei Velvet Moods 13 hören wir jetzt die emotionale Celine Dion mit Because You Loved Me.

Wir verlagern die Stimmung nun in das Reich der romantischen Düsternis. Mit samtiger tiefer Stimme laden uns diese Klänge zu einem nächtlichen Tanz ein, der voller Sehnsucht und dunkler Leidenschaft steckt. Es ist die Musik für die Schattenstunden, in denen das Verlangen eine ganz eigene Sprache spricht. Hier sind für euch The 69 Eyes mit ihrem melancholischen Dance d'Amour.

Wir bleiben in der mystischen Kälte des Nordens, die sich hier in eine warme, dunkle Umarmung verwandelt. Ein Song, der die Sehnsucht nach absoluter Hingabe vertont und uns mit seinem hypnotischen Klavierthema in den Bann zieht. Romantik trifft auf eine Prise Melancholie, ein moderner Klassiker der schwarzen Balladen. Elke präsentiert euch auf Radio Haspe die Band Him mit Join Me in Death.

Wir erreichen nun den letzten Halt unserer nächtlichen Reise. Zum Abschied habe ich einen Song gewählt, der wie ein gehauchter Kuss in der Dunkelheit wirkt. Ein einsames Klavier, das eine Geschichte von Verlust und unendlicher Erinnerung erzählt, begleitet von einer Stimme, die uns direkt ins Herz trifft. Es ist der friedlichste und zugleich intensivste Ausklang, den man sich vorstellen kann. Mein Name ist Elke und es war mir ein Privileg, euch durch diese Ausgabe von Velvet Moods 13 begleiten zu dürfen. Ich danke euch für eure Ohren und eure Herzen. Ich hoffe, diese Stunde auf Radio Haspe hat euch die Ruhe geschenkt, die ihr für die kommende Nacht braucht. Schlaft tief, träumt grenzenlos und passt gut auf euch auf. Wir hören uns wieder. Hier ist für euch zum letzten Mal für heute Evanescence mit dem tief berührenden My Immortal.

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in London geboren wurde. Bat for Lashes erzählt in Daniel eine kleine nostalgische Geschichte. Natasha Khan verbindet sphärische Klänge mit poppigen Melodien, sodass der Song wie ein Filmflashback wirkt. Perfekt für die späte, verträumte Phase der Nacht. Weiter geht's mit Kavinsky. Kavinsky, 1975 geboren, bürgerlich Vincent Belloguet, ist ein französischer Elektro-DJ und Produzent. Kavinsky brachte mit Nightcall den Retro-Synthesizer-Sound zurück in die Popkultur. Der Track wurde durch den Film Drive, einem US-amerikanischen Thriller des dänischen Filmemachers Nicolas Winding Refn aus dem Jahr 2011, einem breiteren Publikum bekannt. Die Mischung aus düsterem Synthie-Pop und einer Stimme wie aus einem alten Radio macht ihn zur idealen Begleitung für nächtliche Autofahrten. Kavinsky mit Nightcall.

Seftalisa ist eine niederländisch-iranische Sängerin, Songwriterin, Tänzerin und Produzentin. Sie kombiniert elektronische Beats mit klassischer Dramaturgie. Human ist ein intensives, atmosphärisches Stück, das inhaltlich oft Fragen zu Identität und Emotion stellt. Genau die Art Song, die im Dunkeln nachhallt. Seftalisa mit Human.

The Knife war ein musikalisches Duo aus Göteborg in Schweden, bestehend aus den beiden Geschwistern Karin und Olof Dreyer, die auch ihre eigene Plattenfirma, was war Rapid Records, betrieben haben. Ihre Musik lässt sich als Mischung aus Elektro, Techno und Avantgarde beschreiben. Bekannt wurden sie in Deutschland hauptsächlich durch den Clubhit Pass This On. The Knife sind für ihre eigenwilligen elektronischen Arrangements bekannt. Pass This On mischt eingängige Melodien mit einer leicht verstörenden Performance-Ästhetik. Ein Highlight für experimentierfreudige Nachtschwärmer. Für euch nun hier bei Radio Hasper in der Sendung Nachtfalke The Knife mit Pass This On.

Black Rebel Motorcycle Club ist eine Rockband aus San Francisco in Kalifornien. BRMC liefern rauen psychedelischen Rock und Love Burns ist ein treibender Track, der mit verzerrten Gitarren und dunkler Stimmung die Nacht belebt. Ideal, wenn die Playlist wieder etwas kantiger werden soll. Für euch nun hier Black Rebel Motorcycle Club mit Love Burns. Liebe brennt.

Die schottischen Franz Ferdinand aus Glasgow sind die Könige des tanzbaren Indie-Rocks. Walkaway kombiniert eingängige Riffs mit cleveren Texten und ist ein Song, der auch spät in der Nacht noch die Füße wippen lässt. Also, zum Wachbleiben, Franz Ferdinand mit Walk Away.

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1: Atmosphere ist einer der stilleren, eindringlicheren Joy Division Momente, minimalistisch, tief und emotional geladen. Der Song wirkt wie ein nächtlicher Monolog und passt perfekt in die Stunden, in denen die Welt langsamer wird. Joy Divisions Bassist Peter Hook sagte, er halte das Lied für eines der besten der Band. Im Jahr 2009 wählte der New Musical Express den Song auf Platz 1 seiner Liste The 20 Greatest Ghost Tracks. Joy Division Atmosphere, hier bei Radio Haspe für euch.

Harry Nilssons Coconut ist ein kleines, skurriles Popjuwel mit einem eingängigen Refrain und einer unbeschwerten, fast karibischen Stimmung. Ein heiterer Kontrast in der Nacht, der garantiert ein Lächeln hervorruft. Vorsicht, Ohrwurm.

Kommen wir jetzt zu einem Song über kleine schwarze U-Boote. Hä? Little Black Submarines ist ein Lied der amerikanischen Rockband Black Keys. Es ist der vierte Titel ihres Studioalbums El Camino aus dem Jahr 2011 und wurde am 8. Oktober 2012 als vierte Single des Albums veröffentlicht. Das Lied beginnt als leise akustische Ballade, bevor es in der zweiten Hälfte in ein lautes, hartes Rockarrangement übergeht. Die Black Keys mischen Bluesrock mit modernen Produktionsideen. Hört selbst Little Black Submarines von The Black Keys.

fahren wir nun gemeinsam in den wilden, wilden Westen. Dire Straits war eine britische Rockband, die 1977 in London von Mark Knopfler, Leadgesang und Leadgitarre, David Knopfler, Rhythmusgitarre und Backgroundgesang, John Ilesley, Bassgitarre und ebenfalls Backgroundgesang und Pick Withers am Schlagzeug und Percussion gegründet wurde. Die Band war von 1977 bis 1988 und erneut von 1990 bis 1995 aktiv. Sie sind für Mark Knopflers präzises Gitarrenspiel bekannt. Wild Wild West bringt erzählerische Gitarrenarbeit und lässigen Groove zusammen. Ideal für die späte Autobahnstrecke.

Die heutige Sendung Nachtfalke beschließe ich mit Iggy Pop. Der Song Nightclubbing mit Beteiligung von David Bowie ist eine kühle, stoische Hymne an das nächtliche Leben. Die mechanische, fast hypnotische Begleitung macht den Track zu einem Klassiker der Nacht. Viel Spaß mit Iggy Pop und Nightclubbing. Wir hören uns.

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from Wembley Stadium in London, England.

0: 1985 schrieb die Musikwelt Geschichte. Live Aid, ein globales Benefizkonzert zur Bekämpfung der Hungersnot in Äthiopien, fand gleichzeitig im Wembley Stadion in London und im JFK Stadion in Philadelphia statt. Organisiert wurde es von Bob Geldof und Mitch Ure und es wurde zu einem der bedeutendsten kulturellen Ereignisse des 20. Jahrhunderts. Status Quo eröffnete das legendäre Live Aid Konzert am 13. Juli 85 im Wembley Stadion. Sie spielten vor 72.000 Menschen und Millionen Zuschauern weltweit. Mit Caroline lieferten sie einen energiegeladenen Klassiker aus den frühen 70ern. Die Band bestand unter anderem aus Francis Rossi, Rick Parfitt und Alan Lancaster. Letzterer hatte hier seinen finalen Auftritt mit der Band. Anfangs skeptisch wurde der Gig ein Wendepunkt für Status Quo und half, ihre Karriere neu zu beleben. Style Council, die Band um Paul Weller, trat ebenfalls in Wembley auf. You're the Best Thing war ihr gefühlvoller Einstieg, eine Liebesballade mit Soul-Einflüssen. Sie spielten insgesamt 4 Songs, darunter auch politische Statements wie Walls Come Tumbling Down. Weller nutzte den Auftritt, um musikalisches Können und soziale Haltung zu vereinen. Der Song stammt vom Album Café Bleu von 1984 und wurde ein internationaler Erfolg. Hören wir The Style Council mit You're the Best Thing.
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Die Boomtown Rats enteten als nächstes die Bühne im Wembley-Stadion. Natürlich mit Frontmann Bob Geldof, der das Event mitinitiierte. Sie spielten I Don't Like Mondays, einen weltbekannten Song aus dem Jahr 1979, basierend auf einem realen tragischen Ereignis. Der Auftritt war emotional und eindringlich, ein musikalisches Statement mit sozialkritischer Tiefe. Bob Geldof nutzte die Bühne, um globale Aufmerksamkeit auf die Hungerkrise in Afrika zu lenken. Der Song gilt bis heute als Symbol für gesellschaftliche Wachsamkeit und Verantwortung. Die Boomtown Rats mit I Don't Like Mondays.

Adam Ants Auftritt bei Live Aid 1985 beinhaltete wegen Zeitüberschreitung der Boomtown Rats nur einen Song. Viva La Rock hieß er. Er stammt aus dem gleichnamigen Album von September 1985, produziert von Tony Visconti. Adam Ants Stil ist eine rockige Mischung aus Glam, New Wave und futuristischem Rockers in Space Look. Der verkürzte Gig führte bei Adam Ants zu Frust, einer kurzzeitigen musikalischen Pause und Fokus auf Schauspielerei. Sieh an, sieh an.

Ultravox spielten ihren Mega-Hit Vienna, die atmosphärische Hitsingle aus dem gleichnamigen 1980 erschienenen Album, bekannt für düstere Synthesizer-Wände und mit Jewels eindringlichem Gesang. Die Live Aid Performance festigte Ultravox Ruf als New Wave Pioniere und sorgte für einen unvergesslichen Gänsehaut-Moment. Hier Ultravox für euch mit dem Supertitel Vienna.

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1: Die Live-Aid-Konzerte wurden von 182 Fernsehsendern und 2000 Radiostationen übertragen. Es waren sagenhafte 2 Billionen Zuschauer weltweit. Dann kam als nächstes Spandau Ballet auf die Bühne im Wembley-Stadion. Das Konzert wurde via Satellit an rund 40% der Weltbevölkerung übertragen. True ist der Titelsong ihres zweiten Albums 1983 und gilt als Klassiker des New Romantic Sounds. Hier nun bei Radio Haspe in unserer Sendereihe Legends Spandau Ballet mit True.

Insgesamt spielten bei allen Konzerten über 1000 Musiker. Es war ein sonniger Nachmittag des 13. Juli 1985, als Joan Baez das John F. Kennedy Stadium in Philadelphia betrat. Die Menge von rund 100.000 Menschen war still, als Baez ihre akustische Gitarre stimmte und mit ihrer klaren, unverwechselbaren Stimme die ersten Töne von Amazing Grace anstimmte. In diesem Moment schien selbst die Hitze des Spätsommers zu verfliegen. Jedes Wort, jedes Geigenintermezzo schwebte über den Zuschauerrängen und erreichte Millionen von Fernsehzuschauern weltweit. Nach dem letzten langen Ausklang legte Baez die Gitarre behutsam beiseite und ließ für einen Augenblick Stille einkehren. Dann erhob sie ihre Stimme erneut, um mit We Are the World ein weiteres Zeichen der Solidarität zu setzen. Dieser Doppelauftritt wurde zum Inbegriff von Baez humanitärem Engagement und hinterließ bei allen Anwesenden das Gefühl, Teil einer weltweiten Gemeinschaft zu sein.

Die Hooters hatten bei Live Aid 85 ihren ersten Auftritt ebenfalls im John F. Kennedy Stadion. Gespielt wurde ihr Mai 85er Hit And We Danced aus dem Album Nervous Night. Markant durch das eingängige Akkordeonriff von Rob Hyman und den tanzbaren Powerpop New Wave Groove. Der energiegeladene Gig katapultierte die Band in die US-Charts. Billboard Hot 100 immerhin Platz 21 und festigte ihren Ruf als mitreißender Live-Act. Live Aid war der Durchbruch für die Hooters auf der internationalen Bühne. Hören wir sie jetzt hier mit dem Titel And We Danced.